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1: 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Coming up, Afrojack.

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8: That's what we do.
7: Martin Garrix.

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3: Coming up in the mix, Oscar Med K. Gordo. And now, this is Sunny Federa.

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5: Medusa.

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7: 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In the mix, Vintage Culture.
0: Vintage Culture coming your way.
7: BB Rexha.
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7: Coming up in the mix, Jonas Blue.
8: Jonas Blue coming up. More new music from Jonas. This track's called Girl.
7: Tame Impala.
8: Tame Impala, Dracula, Zeno's late night mix is on the way. First, here's Martin Garrix.
7: And now,
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11: Fisher and the awesome Rain playing soon on your Daybreak sessions.
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10: Ferrick Dawn playing soon on your Daybreak Sessions. This track is called Say What You Mean.
9: D.O.D.
10: D.O.D. with Hayley May's vocals on this new one. It's called Closure.

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1: Coming up in the mix, Paul Kalkbrenner.
6: This is the latest track from Paul Kalkbrenner. It's called Time to Dance.
1: Odin and Fatso.
6: Odin and Fatso return with Barney Bones. The track is My Temptations.

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11: CBS, The Twins and Oslo Soul Children with Ordinary.
1: Mole Grab
11: and Milky, just the way you are. Let's kick the air off with Camel Fat. This is so good.
1: And now, this is Camel Fat

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9: Vintage Culture on the way with Miu Varao. 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
9: 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Top of your Tomorrowland Top 30 right now, and it's on the way.

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11: Coming up in the mix, Frankie Rizzardo.
12: Frankie Rizzardo playing soon with Shinjuku.
11: Emmanuel Sati.
12: Emmanuel Sati with Moving On. But first, John Summit, this is Shades of Blue.
11: And now-

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1: Coming up in the mix, Disco Lines.
10: With that big fat hit, No Broke Boy.

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7: Coming up in the mix, Nimino.
8: And Rest Easy. Mix Masters and My Life's a Disco.
7: And now, this is Sunny Federa.
8: Together with Crystal on a track that I've been loving lately, My Loving. Thanks for joining me for Around the World.

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13: Coming up in the mix, Oscar Med K.
14: With Sweet Nothings.
13: The Chemical Brothers.
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8: Coming up in the mix, Bunt.
9: 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It's time for United Through Music with me, Adam K, on One World Radio.
8: Prosper.
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8: Kygo.
9: We'll drop Kygo. And Griffin with Khaled. This is Save My Love.

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8: We'll hear from the Bowser in moments and play Magnetic.
0: Medusa.
8: We'll play our tune of the week from Medusa.

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1: Coming up in the mix, Pausa.
11: We'll play Pausa Dirty Cash.
1: Hot since 82.
11: We'll play Ooh La La, Hot since 82.

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8: Coming up in the mix, Marlon Hofstadt.
9: We'll get on DJ Daddy Trance and play this, Breathe.
8: Lost Frequencies.
9: So much beauty around us incoming.
8: And now, this is

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1: 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Coming up in the mix, Small Town Kid.
8: Small Town Kid, how good is this? We'll play it in full in minutes.
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1: And now, this is Adam Port.
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8: With Jazzy, this is Satisfy on United Through Music.

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15: I adore you from Hugel on the way.
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15: How good is this? Sam incoming. 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
10: Okay, I'm gonna play you that Goodfella record, Morning Coffee.
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2: Coming up, Bowser.
10: If you got the weekend blues, don't worry, this record will sort you right out. The Bowser on the way.
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10: 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It's our tune of the week and it's a big one with Rani. 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
12: Coming up, Rudimental.
13: 30 minutes left for me tonight and I've got Rudimental to play.
12: Prosper.
13: Their album drops on Friday, called Free Your Mind. I'm going to play you that shortly. First though, the incredible Lost Frequencies. And Nathan Nicholson, So Much Beauty Around Us.
12: And now, in the mix.
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9: We'll get on DJ Daddy Trance and play this, Breathe.
1: Lost Frequencies.
9: So much beauty around us incoming.
1: And now, this is Afrojack.

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9: We'll play this, an amazing rework of Don't Be Afraid.
1: Kolsch.
9: He's coming to the Friendship Mix this week on Thursday. We'll talk more about that.
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9: With Jazzy, this is Satisfy on United Through Music.

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7: 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Coming up in the mix, Hugel.
8: I adore you from Hugel on the way.
7: Sam.
8: How good is this? Sam incoming. This is Say What You Mean.
7: And now, this is DOD.
8: Coming to the Conscientia main stage this summer.